Da tritt der Zwerg zur Königin, mag binden um ihren Hals die Schnur von roter Seide. Und weint, als wollt er